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2: Platz 1.
3: Schumann fordert gesetzliches Recht auf Vollzeit. Die Arbeitsministerin will Teilzeitkräften das Recht auf Stundenaufstockung bei regelmäßigen Überstunden ermöglichen. Die Neuerung soll spätestens 2028 kommen.
2: Platz 2.
3: Abschiedsbrief enthüllt Motiv für Bluttat in Linz. Der 88-jährige Schütze handelte aus Verzweiflung über die Lebenssituation seiner Tochter. Er befürchtete laut Staatsanwaltschaft den Verlust des Erbes und tötete deshalb seine Familie.
2: Platz 3.
3: Geiselnahme in Sinzig nach SEK-Sturm beendet. Spezialeinsatzkräfte haben 2 Geiseln unverletzt aus einer Bank in Rheinland-Pfalz befreit. Die mutmaßlichen Täter sind jedoch entkommen und befinden sich auf der Flucht.
2: Platz 4.
3: Simone Lugner fordert 24 Millionen Euro Abfindung. Die Witwe hat im Erbstreit ein hohes Vergleichsangebot vorgelegt. Da die Lugner-Stiftung nur 3 Millionen Euro bietet, bleiben die Fronten im Prozess weiterhin verhärtet.
2: Platz 5.
3: Vierschanzentournee droht wegen Geldstreit das Aus. Zwischen dem Skiverband und Garmisch-Partenkirchen gibt es keine Einigung über die Finanzierung. Da der Ort 30% mehr Geld fordert, fehlt das Springen im neuen Kalender.
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5: Im Großen und Ganzen gibt es wieder viel Sonne heute. Es ziehen aber auch ein paar Quellwolken durch und Wolkenfelder. Gebietsweise gehen auch Regenschauer und Gewitter nieder. Die meisten davon in der Steiermark und in Kärnten. Im Norden und im Osten, da bleibt es größtenteils trocken bei Temperaturen von 18 bis 25 Grad. Jetzt die Frühtemperaturen zwischen 8 Grad bei euch in Innsbruck und 12 messen wir in Graz. Guten Morgen in die Autos um 6.02 Uhr und sind keine Störungen gemeldet. Gute Fahrt!
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7: Guten Morgen, Austin.
5: Einen schönen Samstag. Elli Rulins ist im Studio. Kurz nach 6, ein bisschen frisch ist es jetzt noch, aber wir starten schon mal direkt rein in ein traumhaftes Wochenende. Und jetzt mal ganz gemütlich zum Munterwerden für euch, den Michael Schulte.
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Hallo auf F24. Wir schauen gleich rüber zu euren Top-Klicks. Aktuell auf der 1, wer sind die beliebtesten Politiker in Österreich? Mehr Infos gibt's in 10 Minuten hier und stimmt der Wahl bitte schon mal ab auf F24.

24 Radio T. Da läuft nämlich gerade eine Echtzeitumfrage zum Muttertag. Ich will heute von euch wissen, braucht Wertschätzung denn wirklich ein Datum? Die Wertschätzung für die Supermates höchstens. Guten Morgen am 9. Mai um 10 vor halb 7 jetzt mit Justin Timberlake. 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

0: Guten Morgen auf U24. Midnight Oil, Bats Up Burning war das. Und der Musikmix bei uns brennt hier gleich weiter. Mit dieser super Nummer von Roxette gleich und mit Ed Sheeran. Und frische Infos gibt's hier auch in 3 Minuten wieder.
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0: Eisheilige bringen Frost nach Österreich. Kalte Polarluft sorgt ab Montag für einen massiven Temperatursturz. Auf der 2, Meindl-Reisinger fordert eigene EU-Armee. Die Außenministerin plädiert in Wien für eine starke militärische Integration. Und der Top-Klick Herbert Kickl ist der beliebteste Politiker Österreichs. Der FPÖ-Chef führt das aktuelle Politbarometer an und ist der einzige mit annähernd ausgeglichenen Werten. Die Freiheitlichen kommen auf 37%. SPÖ-Chef Babler bildet das Schlusslicht.
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0: Heute gibt es viel Sonne im ganzen Land. Es ziehen aber auch ein paar Wolkenfelder durch und vereinzelt auch Gewitter. Am meisten in der Steiermark und in Kärnten. Im Norden und im Osten bleibt es meistens trocken bei Temperaturen zwischen 18 und 25 Grad. Weiter auf die Straßen und da schaut's gut aus. Ihr kommt störungsfrei voran. Gute Fahrt!
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für den guten Morgen. Hier ist Ö24. Morgen ist ja Muttertag und jedes Jahr gibt es rund um diesen Tag dieselbe Diskussion. Die einen sagen, natürlich braucht es solche Tage, wenn man sich da bewusst Zeit nimmt und einfach mal Danke sagt. Andere sind der Meinung, Wertschätzung sollte eben nicht von einem bestimmten Kalenderdatum abhängen. Genau das will ich heute von euch wissen bei unserer Echtzeitumfrage. Und der Zwischenstand ist gerade ziemlich eindeutig. Und zwar 70% von euch sagen, echte Wertschätzung braucht kein Datum. Und 30% sind der Meinung, dass solche Tage trotzdem irgendwie wichtig sind. Mitdiskutieren geht auf OE24 Radio.at. Dazu gibt's gleich Tom Jones und jetzt Lola Young für euch.

Guten Morgen auf U24. Es wird wieder ein traumhaftes Wochenende und wir sollten es auf jeden Fall nutzen heute. Es bleibt nämlich nicht ganz so stabil die nächsten Tage. Mehr Infos gibt's in 10 Minuten hier bei mir im Wetter. Davor packe ich euch noch ein paar 80s rein. Kim Carnes habe ich und jetzt noch One Direction.

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3: Platz 1.
5: Geiselnahmen sind sich nach Polizeizugriff beendet. Spezialkräfte haben die Bankfiliale in Rheinland-Pfalz gestürmt und zwei Geiseln unverletzt aus einem Tresorraum befreit. Von den Tätern fehlt bisher jede Spur. Sie befinden sich laut Polizei auf der Flucht.
3: Platz 2.
5: Abschiedsbrief enthüllt Motiv für Bluttat in Linz. Der 88-jährige Schütze handelte aus Verzweiflung über die Lebenssituation seiner Tochter. Er befürchtete laut Staatsanwaltschaft den Verlust des Erbes und erschoss deshalb am Donnerstag seine Frau und Tochter.
3: Platz 3.
5: Hans-Peter Doskozil nach Operation aus Klinik.

0: entlassen. Der burgenländische Landeshauptmann hat das Krankenhaus in Leipzig verlassen und ist auf dem Weg zurück nach Österreich. Er trägt nun eine Stimmprothese und wird sich in den kommenden Wochen weiter erholen.
1: Platz 4.
0: Simone Lugner fordert 24 Millionen Euro Abfindung. Im Streit um das Erbe des Baumeisters hat die Witwe ein hohes Vergleichsangebot vorgelegt. Die Lugner Privatstiftung bietet Simone jedoch lediglich 3 Millionen Euro an, weshalb die Fronten im Wohnrechtprozess verhärtet bleiben.
1: Platz 5.
0: Kehrt David Alaba zurück nach Österreich. Der Vertrag des ÖFB-Kapitäns bei Real Madrid läuft aus und wird nicht verlängert. Neben Clubs aus den USA und Saudi-Arabien soll nun auch Red Bull Salzburg am 33-Jährigen interessiert sein.
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4: Der Samstag bringt wieder viel Sonne, aber auch einige Wolkenfelder. Vor allem in der Steiermark und in Kärnten gibt es gebietsweise auch Regenschauer und Gewitter. Im Norden und im Osten bleibt es meistens trocken und die Temperaturen schaffen es am Nachmittag auf 18 bis 25 Grad. Morgen am Sonntag, da bleibt es in der Osthälfte lange sonnig. Von Westen her ziehen Wolken auf und bringen später ein bisschen Regen. Und am Montag dann wechselhaft mit einigen Schauern. Es wird dann unbeständig in der nächsten Woche deutlich kühler und die Temperaturen schaffen es nur mehr auf maximal 20 Grad. Kurzes Verkehrsupdate und 2 Minuten nach 7 Uhr und sind keine Störungen gemeldet. Kommt gut durch den Samstag.
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4: Guten Morgen, Austin. Guten Morgen, Elli Rulenz ist im Studio. Wer jetzt schon wach ist, hat noch ganz viel Wochenende vor sich. Und ich sag nur, ihr werdet auch ordentlich belohnt von der Sonne heute noch. Bis zu 27 Grad gibt's später. Und ich liefere jetzt mal schon mal den Gute-Laune-Soundtrack hier dazu. Von den Sugar Babes gleich. Miles Smith und wir starten rein mit Dermot Kennedy.

Guten Morgen um 7:50. Der neue ÖVP-Club-Chef Ernst Gödel will einiges anders machen. Das hat er so im ÖV24

Interview erzählt und das habt ihr gerade top geklickt. Mehr Details gibt's hier in 10 Minuten. Davor noch einen Klassiker von Aha. Take on Me packe ich euch rein und jetzt noch Sia.

0: Hier ist Özin 20, gleich mit noch mehr Klassikern im Mix. Mit dem stehen wir gleich auf, mit Lou Bega und mit Taylor Swift. Und mit frischen Infos gleich. Es ist 7.26 Uhr.
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1: 3 Tage Waffenruhe im Krieg gegen die Ukraine. Der US-Präsident Trump hat den Beginn einer 3-tägigen Waffenruhe zwischen der Ukraine und Russland verkündet. Auf der 2, Personal in Gefängnissen schlägt Alarm. Zivilbedienstete warnen in einem offenen Brief vor massiver Überlastung. Und der Top-Klick Ernst Gödel folgt Wöginger als neuer ÖVP-Clubchef. Nach dem Rücktritt von Wöginger übernimmt der Steirer die Führung im Parlamentsclub. Er betont in einem ersten Statement, seinen eigenen Weg gehen zu wollen. Vor allem im Social-Media-Bereich will er einiges anders machen.
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1: Viel Sonne gibt es heute wieder, aber auch einige Wolkenfelder. Und vor allem in der Steiermark und in Kärnten gebietsweise auch Regenschauer und Gewitter. Im Norden und im Osten bleibt es meistens trocken und die Temperaturen schaffen es am Nachmittag auf 18 bis 25 Grad. Guten Morgen in die Autos um kurz nach 7:30. Ihr kommt störungsfrei voran. Gute Fahrt!
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0: Taylor Swift, Opelite.
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3: Jennifer Lopez featuring David Guetta. Save Me Tonight.

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Und es läuft gerade eine Echtzeit-Umfrage auf unserer Homepage zum Muttertag. Und zwar wollen wir heute von euch wissen, braucht's für Wertschätzung wirklich ein Kalenderdatum? Stimmt mal bitte ab auf OE24 Radio.at, dann reden wir dann nächste Stunde nochmal drüber. Und um Punkt 8 Uhr in 10 Minuten gibt's wieder alle wichtigen Infos im Überblick.

0: Guten Morgen, euch in 20 hier um 5 Minuten vor 8 Uhr.
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12: Platz 1.
13: Herbert Kickl ist beliebtester Politiker. Der FPÖ-Chef führt das neue Politbarometer an. Mit 37% in der neuesten Lazarsfeld-Umfrage baut seine Partei den Vorsprung massiv aus.
12: Platz 2.
13: Meinl Reisinger fordert eigene EU-Armee. Die Außenministerin plädiert in Wien für eine starke militärische Integration. Sie bezeichnet Europa als eine echte Weltmacht.
12: Platz 3.
13: Neue Schockdetails zum Doppelfemizid in Linz. Der 88-jährige Schütze hat vor einem Wirtshaus mindestens 5 Schüsse auf seine Ehefrau und seine Tochter abgegeben. Die Obduktion hat bestätigt, dass die Opfer aus nächster Nähe getroffen wurden.
12: Platz 4.
13: Hans-Peter Doskozil aus Klinik entlassen. Der Landeshauptmann kehrt nach seiner Kehlkopfoperation von Leipzig ins Burgenland zurück. Er nutzt nun eine neue Stimmprothese.
12: Platz 5.
13: Und Eisheilige bringen Frost nach Österreich. Kalte Polarluft sorgt ab Montag für einen massiven Temperatursturz. Im Norden sinkt die Schneefallgrenze sogar auf 1000 Meter.
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15: Heute scheint oft die Sonne, es bilden sich aber auch ein paar Quellwolken am Himmel und in der Steiermark und den Kärnten gehen gebietsweise auch Regenschauer und Gewitter nieder. Der Norden und der Osten kommen größtenteils trocken durch den Tag bei Höchstwerten von 18 bis 25 Grad. Morgen am Sonntag, da scheint am Anfang meistens die Sonne. Im Laufe des Tages ziehen von Westen und Südwesten her Wolkenfelder und streckenweise auch ein bisschen Regenschauer auf und die Temperaturen schaffen es auch morgen auf bis zu 27 Grad. Guten Morgen in die Autos um 8.02 Uhr und sind keine Störungen gemeldet. Kommt gut an.
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15: Guten Morgen, guten Morgen, Elli Ruhlens ist im Studio. Und ihr vielleicht schon gleich in den Laufschuhen oder lieber gemütlich mit einem Kaffee-Tee am Balkon. Ich habe auf jeden Fall für alle was dabei. Pink Raise Your

einen Golden Sonnenaufgang hat es für viele Leute gegeben. Und von uns gibt's den Musikmix dazu. Ricky Martin gleich. Und jetzt Pink mit Raise Your Glass. Guten Morgen auf U24 um 9 nach 8.

Der steile Aufstieg Peter Madjars bis in das Amt des ungarischen Ministerpräsidenten. Und heute ist ein wichtiger Tag für ihn. Ist gerade euer Topklick auf OE24. Mehr Infos gibt's in 10 Minuten hier. Musikalisch geht's gleich noch in die 80s mit Kylie Minogue. Vorher gibt's noch Ellie Goulding. Guten Morgen. 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

0: Minogue, Locomotion und weil wir Züge hier lieben. Geht's gleich Runaway Train und wir lieben natürlich auch die Top-Hits. Deswegen gleich Olivia Dean. Guten Morgen auf U24 um 8.27 Uhr.
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18: Hans-Peter Doskozil aus Klinik entlassen. Der Politiker kehrt nach seiner Kehlkopfoperation von Leipzig ins Burgenland zurück. Auf der 2, die Eisheiligen bringen Frost nach Österreich. Kalte Polarluft sorgt ab Montag für einen massiven Temperatursturz. Und der Top-Klick, der steile Aufstieg Matthias. Peter Matthias soll heute nach dem Erdrutschsieg seiner Mitte-Rechtspartei TISA bei den Parlamentswahlen zum Ministerpräsidenten von Ungarn gewählt werden.
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18: Es wird ein sonniger Samstag, aber auch einige Quellwolken entstehen am Himmel und in der Steiermark und in Kärnten gehen gebietsweise auch Regenschauer und Gewitter nieder. Im Norden und im Osten bleibt es meistens trocken und die Höchstwerte erreichen am Nachmittag 18 bis 25 Grad. Schönen Gruß in die Autos, es ist nichts los auf den Straßen, ihr kommt störungsfrei voran.
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ein Bussi für die Mama, das gehört zum Muttertag bei vielen einfach dazu. Blumen kaufen, die Mama anrufen, gemeinsam essen, so als Zeichen der Aufmerksamkeit. Andere sagen aber, wenn man Menschen gerne hat, dann sollte man das nicht nur an einem einzigen Tag im Jahr zeigen. Genau darüber sprechen wir heute in unserer Echtzeitumfrage. Und 31% von euch finden, solche Tage sind auf jeden Fall wichtig und richtig. Und die Mehrheit, und zwar 69%, sagen, Wertschätzung braucht kein bestimmtes Datum. Das sollte man jeden Tag zeigen. Wie seht ihr das? Klickt euch mal rein auf ue24radio.at und stimmt dort ab. Und wir wertschätzen dabei hier unseren Musikmix. Bruno Mars jetzt mit dieser Hammernummer. Das ist I Just Might.

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0: Hier ist OE24 um 5 von 9 gleich wieder mit News, Wetter und Verkehr.
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12: Platz 1.
13: Trump vermittelt dreitägige Waffenruhe in der Ukraine. Der US-Präsident hat Moskau und Kiew von einer Feuerpause überzeugt. Neben dem Stopp aller Kämpfe ist ein Austausch von 2000 Gefangenen vereinbart worden.
12: Platz 2.
13: Peter Magyar wird neuer Premier Ungarns. Nach dem Erdrutschsieg seiner Tisza-Partei tritt der 45-Jährige heute sein Amt an. Ungarn startet damit in eine Systemwende.
12: Platz 3.
13: Abschiedsbrief enthüllt Motiv für Bluttat in Linz. Der 88-jährige Schütze handelte aus Angst um den Verkauf der Familienwohnung durch seine Tochter. Er erschoss seine Frau und sein Kind am Donnerstag vor einem Wirtshaus.
12: Platz 4.
13: FPÖ baut Vorsprung in Sonntagsfrage massiv aus. Die Freiheitlichen erreichen in der neuesten Umfrage 37% und gewinnen weiter dazu. Die ÖVP verliert deutlich, während die Ampelkoalition ohne Mehrheit bleibt.
12: Platz 5.
13: Und Vierschanzentournee droht wegen Geldstreiters aus. Zwischen dem Skiverband und Garmisch-Partenkirchen gibt es keine Einigung über die Finanzierung. Der Ort fordert 30% mehr Geld für die Austragung des Events.
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15: Heute überwiegt meistens der Sonnenschein, es ziehen aber auch ein paar Wolkenfelder übers Land. In der Steiermark und in Kärnten bilden sich gebietsweise Regenschauer und Gewitter. Im Norden

0: und im Osten, da bleibt es größtenteils trocken bei Temperaturen zwischen 18 und 27 Grad. Morgen am Sonntag, da scheint auch oft die Sonne. Später kommen dann aber von Westen her Wolken rein und es regnet stellenweise ein bisschen und die Höchstwerte erreichen auch morgen wieder bis zu 27 Grad. 9.02 Uhr und auf den Straßen schaut's gut aus und sind keine Störungen gemeldet. Kommt gut an!
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0: Ein traumhafter Samstag steht schon wieder vor der Tür. Wir knacken später noch die 27-Grad-Marke und ich begleite euch durch einen traumhaften Vormittag mit Justin Bieber gleich. Und wir starten rein mit dem Motto jetzt zum Samstag. Don't worry. Ellie Rulenz ist im Studio. Hallo.
4: So

0: Ich bin auf jeden Fall für euch da mit dem besten Musikmix. Und wenn man dieses Gitarrenintro hört, dann weiß man, es wird ein guter Samstag. Bryan Adams gibt's gleich für euch. Vorher Sia mit Sean Paul und jetzt noch Liam Payne mit Rita Ora. So klingt euer Samstag hier.
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0: Wir spielen eure Lieblinge hier auf Audien 20, weil wir es lieben, euch glücklich zu machen. Und das machen wir mit Shanice und auch gleich mit Felix Jehn. Und frische Infos gibt's auch gleich wieder. Es ist 9:26 Uhr.
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12: FPÖ baut Vorsprung in Sonntagsfrage massiv aus. Die Freiheitlichen erreichen in der neuesten Umfrage 37% und gewinnen weiter dazu. Auf der 2 Peter Madja wird neuer Premier Ungarns. Nach dem Erdrutschsieg seiner Tisza-Partei tritt der 45-Jährige heute sein Amt an. Und der Topclick Trump vermittelt dreitägige Waffenruhe in der Ukraine. Der US-Präsident hat Moskau und Kiew von einer Feuerpause überzeugt.
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12: Überwiegend sonnig zeigt sich heute der Samstag. Es ziehen aber auch ein paar Wolkenfälle übers Land. Und in der Steiermark und in Kärnten gibt es vereinzelt auch Regenschauer und Gewitter. Die Temperaturen erreichen am Nachmittag 18 bis 27 Grad. Morgen am Sonntag, da scheint auch oft die Sonne. Später wird es aber dann von Westen her wolkiger und es regnet stellenweise ein bisschen. Und die Höchstwerte auch morgen wieder bei bis zu 27 Grad. Euer Verkehrsupdate ist kurz. Ihr habt Freifahrt.
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1: Schönen Vormittag, U24 ist hier mit weniger schönen News jetzt von Heidi Klum. Die musste nach einem Vorfall in Spanien in die Notaufnahme.
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1: Die genauen Umstände des Vorfalls bleiben unklar. Sie verkündet aber in einem Video bereits eine schmerzhafte Diagnose. Ein Muskelfaserriss hat den Weltstar zur Pause gezwungen.
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3: Michael Patrick Kelly. 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
14: Platz 1.
15: Schumann fordert gesetzliches Recht auf Vollzeit. Die Arbeitsministerin will Teilzeitkräften das Recht auf Stundenaufstockung bei regelmäßigen Überstunden ermöglichen. Die Neuerung soll spätestens 2028 kommen.
14: Platz 2.
15: Abschiedsbrief enthüllt Motiv für Bluttat in Linz. Der 88-jährige Schütze handelte aus Verzweiflung über die Lebenssituation seiner Tochter. Er befürchtete laut Staatsanwaltschaft den Verlust des Erbes und tötete deshalb seine Familie.
14: Platz 3.
15: Geiselnahme in Sinzig nach SEK-Sturm beendet. Spezialeinsatzkräfte haben zwei Geiseln unverletzt aus einer Bank in Rheinland-Pfalz befreit. Die mutmaßlichen Täter sind jedoch entkommen und befinden sich auf der Flucht.
14: Platz 4.
15: Simone Lugner fordert 24 Millionen Euro Abfindung. Die Witwe hat im Erbstreit ein hohes Vergleichsangebot vorgelegt. Da die Lugner-Stiftung nur 3 Millionen Euro bietet, bleiben die Fronten im Prozess weiterhin verhärtet.
14: Platz 5.
15: Vierschanzentournee droht wegen Geldstreit das Aus. Zwischen dem Skiverband und Garmisch-Partenkirchen gibt es keine Einigung über die Finanzierung. Da der Ort 30% mehr Geld fordert, fehlt das Springen im neuen Kalender.
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17: Heute überwiegt im Großen und Ganzen der Sonnenschein. Es ziehen aber auch ein paar Wolkenfelder durch und es entstehen Quellwolken. Gebietsweise gibt es dann auch Regenschauer und Gewitter, die meisten in der Steiermark und in Kärnten. Im Norden und im Osten, da bleibt es größtenteils trocken bei Temperaturen zwischen 18 und 27 Grad. Morgen am Sonntag anfangs noch viel Sonne, später ziehen dann von Westen her vermehrt Wolken auf. Streckenweise regnet es dann ein bisschen und die Temperatur

0: Temperaturen schaffen es auch morgen wieder auf bis zu 27 Grad. Euer Verkehrsupdate schaut gut aus, ihr kommt ohne Störungen voran. Gute Fahrt!
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0: Egal, ob ihr gerade erst aus den Federn geklettert seid oder schon mitten im Frühjahrsputz vielleicht sogar, der Soundcheck kommt jedenfalls von uns und der ist wieder mega in dieser Stunde. Robbie Williams geht's gleich. The Weeknd und wir legen los mit dem Top-Hit jetzt von Nico Santos. Ellie Rulens ist hier. Hallo! Lately.

0: Es ist ein Mix in dieser Stunde, der klingt auf den ersten Blick ein bisschen kritisch. Ich gebe es zu. Alan Walker, Alone, haben wir gerade gehört. Madonna ist gleich Sorry. Und Somber geht es jetzt mit sehr ehrlichen Zeilen übers Verletzlichkeit zeigen. Aber wisst ihr, was diese Songs alle gemeinsam haben? Es ist eure Lieblingsmusik und ihr habt recht, die ist richtig gut.
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0: die Bangles, if she knew what she wants. She knows ganz genau what you want. A Night Like This, vielleicht gleich von Carol Emeralds oder die neue von Alle Farben. Gibt's gleich für euch. Vorher noch frische Infos. Hier ist OE24 um 10.25 Uhr.
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9: Hans-Peter Doskozil aus Klinik entlassen. Der Politiker kehrt nach seiner Kehlkopfoperation von Leipzig ins Burgenland zurück. Auf der 2, die Eisheiligen bringen Frost nach Österreich. Kalte Polarluft sorgt ab Montag für einen massiven Temperatursturz. Und der Topklick, der steile Aufstieg Matthias. Peter Matthias soll heute nach dem Erdrutschsieg seiner Mitte-Rechtspartei Tisza bei den Parlamentswahlen zum Ministerpräsidenten von Ungarn gewählt werden.
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9: Es wird ein sonniger Samstag mit viel Sonne. Es ziehen aber auch ein paar Wolkenfelder durch und vereinzelt entstehen auch Regenschauer oder Gewitter. Die meisten davon in der Steiermark und in Kärnten. Sonst bleibt größtenteils trocken und die Temperaturen klettern am Nachmittag auf 18 bis 27 Grad. Auch morgen am Sonntag ist viel Sonne dabei. Später ziehen aber von Westen her vermehrt Wolken auf. Es regnet dann stellenweise ein bisschen und die Temperaturen schaffen es auch morgen wieder auf 27 Grad. Schöne Grüße in die Autos und zu euch nach Niederösterreich. Da dauert es eine Viertelstunde länger wegen der Oldtimer-Messe auf der B19 Tullnerstraße Richtung Tulln zwischen Langenrohr und Tulln West. Und 10 Minuten verliert ihr auf der B19 zwischen der Anschlussstelle S5 und der Donaubrücke Tulln. Wo es geht, eine gute Fahrt.
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0: Carol Emerald, A Night Like This. Aussage like this.
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0: Und hier kommt der nächste gute Laune-Hit aus den 80ern.

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6: Platz 1.
7: Herbert Kickl ist beliebtester Politiker. Der FPÖ-Chef führt das neue Politbarometer an. Mit 37% in der neuesten Lazarsfeld-Umfrage baut seine Partei den Vorsprung massiv aus.
6: Platz 2.
7: Meinl Reisinger fordert eigene EU-Armee. Die Außenministerin plädiert in Wien für eine starke militärische Integration. Sie bezeichnet Europa als eine echte Weltmacht.
6: Platz 3.
7: Neue Schockdetails zum Doppelfemizid in Linz. Der 88-jährige Schütze hat vor einem Wirtshaus mindestens 5 Schüsse auf seine Ehefrau und seine Tochter abgegeben. Die Obduktion hat bestätigt, dass die Opfer aus nächster Nähe getroffen wurden.
6: Platz 4.
7: Hans-Peter Doskozil aus Klinik entlassen. Der Landeshauptmann kehrt nach seiner Kehlkopfoperation von Leipzig ins Burgenland zurück. Er nutzt nun eine neue Stimmprothese.
6: Platz 5.
7: Und Eisheilige bringen Frost nach Österreich. Kalte Polarluft sorgt ab Montag für einen massiven Temperatursturz. Im Norden sinkt die Schneefallgrenze sogar auf 1000 Meter.
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1: Heute überwiegt meistens der Sonnenschein, es ziehen aber auch ein paar Wolkenfelder übers Land. In der Steiermark und in Kärnten bilden sich gebietsweise Regenschauer und Gewitter. Im Norden und im Osten, da bleibt es größtenteils trocken bei Temperaturen zwischen 18 und 27 Grad. Morgen am Sonntag, da scheint auch oft die Sonne. Später kommen dann aber von Westen her Wolken rein und es regnet stellenweise ein bisschen und die Höchstwerte erreichen auch morgen wieder bis zu 27 Grad. Euer Verkehrsupdate ist kurz, ihr habt Freifahrt.
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1: Kurz vorm Mittagessen oder mitten im späten Frühstück vielleicht. Am Samstag gibt es überhaupt keinen Terminstress, sondern nur den besten Musikmix und den haben wir für euch hier. Elli Rollins ist im Studio und wir starten gleich rein mit einer super Nummer aus den 90s von Boyzone.

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Der Muttertag polarisiert irgendwie jedes Jahr so ein bisschen. Morgen ist es wieder soweit. Die einen besorgen Blumen, planen einen Besuch oder melden sich ganz bewusst mal bei ihrer Mama. Andere sagen, eigentlich sollte doch Wertschätzung jeden

Tag selbstverständlich sein und nicht nur einmal im Jahr an einem bestimmten Datum. Genau dazu läuft gerade eine Echtzeitumfrage auf OE24 Radio.at und ihr habt ziemlich eindeutig gewotet und zwar 66% von euch sagen, Wertschätzung braucht kein Datum und 34% finden doch sehr wohl, es ist durchaus wichtig, dass es Tage wie den Muttertag gibt. Und ich glaube, 100% von euch finden, es ist wichtig, dass es gute Musik gibt.

0: You are always on my mind und I will love you always forever. Das saß nicht schön zusammen. Donna Lewis gibt's gleich und die Miley Cyrus mixt auch rein. Let's pretend it's not the end of the world. Schönen Samstag, hier ist Ruhe 24, gleich auch wieder mit frischen Infos.
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11: FPÖ baut Vorsprung in Sonntagsfrage massiv aus. Die Freiheitlichen erreichen in der neuesten Umfrage 37% und gewinnen weiter dazu. Auf der 2 Peter Madja wird neuer Premier Ungarns. Nach dem Erdrutschsieg seiner Tisza-Partei tritt der 45-Jährige heute sein Amt an. Und der Top-Click Trump vermittelt dreitägige Waffenruhe in der Ukraine. Der US-Präsident hat Moskau und Kiew von einer Feuerpause überzeugt.
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11: Überwiegend sonnig zeigt sich heute der Samstag. Es ziehen aber auch ein paar Wolkenfälle übers Land. Und in der Steiermark und in Kärnten gibt es vereinzelt auch Regenschauer und Gewitter. Die Temperaturen erreichen am Nachmittag 18 bis 27 Grad. Morgen am Sonntag, da scheint auch oft die Sonne. Später wird es aber dann von Westen her wolkiger und es regnet stellenweise ein bisschen. Und die Höchstwerte auch morgen wieder bei bis zu 27 Grad. Euer Verkehrsupdate schaut gut aus, ihr kommt ohne Störungen voran. Gute Fahrt!
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Never be the same again, aber morgen bin ich wieder da für euch in alter Frische. Elli Rullens war im Studio, hier übernimmt jetzt die Fina. Ich sag Bussi, Baba und bis morgen hier ab 14 Uhr.

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8: Platz 1.
9: Herbert Kickl ist beliebtester Politiker. Der FPÖ-Chef führt das neue Politbarometer an. Mit 37% in der neuesten Lazarsfeld-Umfrage baut seine Partei den Vorsprung massiv aus.
8: Platz 2.
9: Meinl Reisinger fordert eigene EU-Armee. Die Außenministerin plädiert in Wien für eine starke militärische Integration. Sie bezeichnet Europa als eine echte Weltmacht.
8: Platz 3.
9: Neue Schockdetails zum Doppelfemizid in Linz. Der 88-jährige Schütze hat vor einem Wirtshaus mindestens 5 Schüsse auf seine Ehefrau und seine Tochter abgegeben. Die Obduktion hat bestätigt, dass die Opfer aus nächster Nähe getroffen wurden.
8: Platz 4.
9: Hans-Peter Doskozil aus Klinik entlassen. Der Landeshauptmann kehrt nach seiner Kehlkopfoperation von Leipzig ins Burgenland zurück. Er nutzt nun eine neue Stimmprothese.
8: Platz 5.
9: Und Eisheilige bringen Frost nach Österreich. Kalte Polarluft sorgt ab Montag für einen massiven Temperatursturz. Im Norden sinkt die Schneefallgrenze sogar auf 1000 Meter.
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11: Wir starten mit einer ordentlichen Portion Sonnenschein ins Wochenende. Vor allem im Westen und im Süden, also von Vorarlberg bis nach Kärnten, da war der Vormittag richtig freundlich. Jetzt am Nachmittag gesellen sich dann später vermehrt Quellwolken dazu. Und wer in der Steiermark oder in Kärnten unterwegs ist, sollte den Himmel im Auge behalten. Dort ziehen dann gebietsweise Regenschauer und Gewitter durch, die später auch das Südburgenland oder das Klagenfurter Becken erreichen können. Im Norden und Osten der Platte sind gegen größtenteils trocken. Die Tageshöchsttemperaturen liegen zwischen 18 und 25 Grad. Und derzeit sind uns keine gröberen Verkehrsstörungen gemeldet worden, kommt sicher an euer Ziel.
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11: Servus Österreich und ein wunderbares Wochenende. Es ist kurz nach 12, Zeit den Samstag so richtig zu genießen. Und egal, ob ihr gerade gemütlich beim Mittagessen sitzt, im Garten die Sonne genießt oder vielleicht schon unterwegs zu einem der vielen Events wie dem Genussfestival in Wien seid, ich begleite euch mit den besten Superhits durch den Mittag.
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Schönen Mittag seid's. Wenn ihr heute in der Wiener Innenstadt unterwegs seid, dann merkt ihr es an jeder Ecke. Der Countdown läuft. In genau einer Woche steigt das große Finale zum 70. Eurovision Song Contest hier bei uns in Wien. Am Rathausplatz wird auch Tag und Nacht geschuftet, damit es morgen pünktlich das Eurovision Village eröffnen kann. Bürgermeister Michael Ludwig hat sich die Baustelle schon angeschaut und war sichtlich beeindruckt. Auf 70.000 Quadratmetern entsteht eine eigene Welt für hunderttausende Fans mit riesiger Bühne und Public Viewing. Und wir drücken natürlich unserem Cosmo ganz fest die Daumen. Er hat in der Stadthalle schon die erste Probe hinter sich. Und was man so hört, wird das ein echtes Spektakel der Sinne. Unter dem Motto Dance Away, Your Inner Animal, bringt er eine Hammershow mit Tänzern in Gorilla- und Löwenkostümen auf die Bühne. Egal, ob ihr ESC-Fan seid oder einfach nur das Wochenende genießt,

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14: Wir genießen viel Sonne bei Tageshöchstwerten zwischen 18 und 25 Grad. Und vor allem im Bergland sowie in der Steiermark und Kärnten, da müsst ihr heute mit lokalen Regenschauern und Gewittern rechnen. Im Norden und Osten, da bleibt es meist trocken und kommt wie immer gut und sicher an euer Ziel.
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0: Kurz vor dreiviertel eins an diesem Samstag, den 9. Mai 2026, wir hören auf jeden Fall gleich Mariah Carey mit Dream Lover. Da haben wir noch einen aktuellen Top-Hit von heute.
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5: Platz 1.
6: Trump vermittelt dreitägige Waffenruhe in der Ukraine. Der US-Präsident hat Moskau und Kiew von einer Feuerpause überzeugt. Neben dem Stopp aller Kämpfe ist ein Austausch von 2000 Gefangenen vereinbart worden.
5: Platz 2.
6: Peter Magyar wird neuer Premier Ungarns. Nach dem Erdrutschsieg seiner Tisza-Partei tritt der 45-Jährige heute sein Amt an. Ungarn startet damit in eine Systemwende.
5: Platz 3.
6: Abschiedsbrief enthüllt Motiv für Bluttat in Linz. Der 88-jährige Schütze handelte aus Angst um den Verkauf der Familienwohnung durch seine Tochter. Er erschoss seine Frau und sein Kind am Donnerstag vor einem Wirtshaus.
5: Platz 4.
6: FPÖ baut Vorsprung in Sonntagsfrage massiv aus. Die Freiheitlichen erreichen in der neuesten Umfrage 37% und gewinnen weiter dazu. Die ÖVP verliert deutlich, während die Ampelkoalition ohne Mehrheit bleibt.
5: Platz 5.
6: Und Vierschanzentournee droht wegen Geldstreiters aus. Zwischen dem Schieferband und Garmisch-Partenkirchen gibt es keine Einigung über die Finanzierung. Der Ort fordert 30% mehr Geld für die Austragung des Events.
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8: Wir begleiten euch durch einen überwiegend sonnigen Tag, auch wenn im Laufe des Nachmittags ein paar Wolkenfelder durchziehen. Besonders im Bergland wird es etwas unbeständiger mit vereinzelten Gewittern. Die Ötztaler Alpen sind zum Mittag mit 11 Grad in 2000 Metern Höhe aber recht mild dabei. Achtet darauf, dass heute teilweise wieder lebhafter Wind aufkommt, der aus unterschiedlichen Richtungen wehen kann. Die Temperaturen erreichen heute angenehme 18 bis 25 Grad. Und wer im Norden oder Osten zu Hause ist, darf sich freuen. Hier bleibt es heute meist trocken und sonnig. Und derzeit kommt er auch überall gut voran, kommt sicher an euer Ziel.
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8: Es ist kurz nach 13 Uhr und wir starten direkt durch eine neue Stunde hier auf OE24. Fina WLAN bei euch im Studio. Die Sonne, die gibt heute alles und wir liefern euch den passenden Soundtrack dazu. Ich freue mich, dass wir die Zeit gemeinsam verbringen und wir schauen auch in dieser Stunde auch nochmal auf die besten Ausflugstipps für euer Wochenende, damit ihr keine Langeweile kommt.
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Wochenende ist Ausflugszeit und damit du heute und morgen keine Highlights verpasst, da schauen wir doch gemeinsam in den OE24 Event Guide. Wer heute Lust auf Action im Schnee hat, am Kitzsteinhorn, da feiern wir beim Gletscher Frühlingsfest mit Firn Skifahren und Live-Musik von Bam und Brass. Und wenn ihr es lieber musikalisch modern mögt, dann ab nach Grafenegg. Dort verschmilzt heute beim Electric Garden elektronische Musik mit dem historischen Ambiente des Schlossparks. Und in Wien, da läuft im Stadtpark natürlich das Genussfestival auf Hochtouren, perfekt für einen gemütlichen Samstagsspaziergang mit kulinarischen Zwischenstopps. Und morgen dann am Sonntag, da dreht sich alles um den Muttertag. Und wenn ihr eure Mama so richtig kaiserlich ausführen wollt, ist Schloss Hof im Machfeld die perfekte Adresse. Genießt gemeinsam das barocke Flair, spaziert durch die Prunkräume und die prächtigen Gärten oder gönnt euch eine elegante Kutschenfahrt über das Areal. Regionale Köstlichkeiten, die gibt es direkt im Restaurant Kräutergarten und alternativ wartet in der Steiermark ein festliches Brunchmenü im Weinschloss Thaller auf euch. Den ganzen Guides, den Veranstaltungstipps könnt ihr natürlich auf unserer Homepage oe24.radio.at nachlesen. Sugar Babes mit Round Round hören wir. Gleich haben wir noch Musik von Post Malone und Circles an diesem Samstag. Schön, dass ihr mit dabei seid.

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9: Das Wetterupdate für heute. Ein freundlicher Mix aus Sonne und Quellwolken erwartet uns bei Höchstwerten von 18 bis 25 Grad. Während es im Süden und im Bergland am Nachmittag gewitterig werden kann, bleibt es in weiten Teilen Österreichs sonnig und trocken. Und aktuell sind uns keine gröberen Verkehrsstörungen gemeldet worden.
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1: Platz 1.
3: Menschenhändlerbande in Wien aufgeflogen. Nach internationalen Ermittlungen wurde ein Netzwerk zerschlagen, das junge Frauen aus Rumänien in Wien zur Prostitution zwang und damit rund 1,5 Millionen Euro erbeutete.
1: Platz 2.
3: Ex-Manager soll HIP erpresst haben. Ein gefeuerter Manager soll den Babynahrunghersteller HIP mit vergifteten Produkten um 2 Millionen Euro in Kryptowährung erpresst haben.
1: Platz 3.
3: Verstappen verhandelt mit Ford. Der Formel-1-Fahrer Max Verstappen führt konkrete Verhandlungen mit Ford über einen Start bei den 24 Stunden von Le Mans im kommenden Jahr.
1: Platz 4.
3: Flugausfälle im Sommer drohen. Wegen explodierender Kerosinpreise drohen im kommenden Sommer massive Flugausfälle mit bis zu 20 Millionen betroffenen Reisenden, vor allem an deutschen Flughäfen.
1: Platz 5.
3: Flüge mit Austrian Airlines werden teurer. Die Austrian Airlines-Chefin Annette Mann bestätigte, dass Passagiere in den kommenden Wochen und Monaten mit steigenden Ticketpreisen rechnen müssen.
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5: Vom Wetter her erwartet uns heute ein sehr feiner Mix aus Sonne und ein paar Wolken. Die Temperaturen klettern auf angenehme 19 bis 26 Grad. Auch morgen der Sonntag, der wird strahlend blau. Viele Sonnenstrahlen sind dabei und die Temperaturen sogar bis zu 27 oder 28 Grad. Also Sonnenbrille auf und das Wochenende genießen. Wir schauen auf die Straßen, da ist alles ruhig. Kommt gut durch den Samstag.
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5: Schönen Samstag, Österreich. Thomas Kläuber für euch im Studio. Es ist ein traumhafter Tag. Vielleicht sitzt ihr gerade in den Gartenmöbeln, habt das Eis in der Hand im Park mit den Kids. Den Soundtrack zu diesem schönen frühlingshaften Wetter, den gibt's hier bei uns. Superhits und gute Laune für euren Samstag.
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ist schon ein schönes Gefühl, oder? Am Samstagnachmittag, wenn die Sonne strahlt und man denkt sich, ha, ich muss heute eigentlich gar nichts mehr machen. Egal, ob ihr gerade beim Wocheneinkauf seid oder die Beine schon hochlegt, wir kümmern uns um den Soundtrack für den sonnigen Samstag, jetzt mit Shawn Mendes. There's nothing holding me back. Genießen wir das Wochenende. Wir begleiten euch hier mit

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22: Das ist euer Wettercheck heute mit verbreitet strahlendem Sonnenschein. Jetzt am Nachmittag und am Abend im Berg und im Hügelland können ein paar schauerige Gewitter durchziehen. Sonst bleibt es heute sommerlich, 26 Grad. Und auch morgen der Sonntag, der wird frühsommerlich, teilweise bis zu 27 Grad möglich. Wir schauen weiter auf die Straßen. Euer Verkehrscheck, da ist alles ruhig. Gute und sichere Fahrt.
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0: Sonne, Wochenende und kein Plan? Ich habe sehr coole Tipps für euch.
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0: In Wien, da verwandelt sich der Stadtpark in ein Genussfestival. Über 100 regionale Produzenten laden da zum Durchkosten ein. Das Ganze sehr cool bei freiem Eintritt. Wer statt Schlemmern lieber nochmal auf die Piste will, bitte. Es gibt Schnee, nämlich in Salzburg am Kitzsteinhorn in Kaprun. Da steigt das Gletscher-Frühlingsfest. Da gibt's lässiges Skifahren im Firn und fette Live-Musik von der Band Bam und

0: Brass. Und für alle, die in Niederösterreich Lust auf elektronische Beats haben, beim Electric Garden in Grafeneck, da könnt ihr unter freiem Himmel direkt im historischen Schlosspark abtanzen.
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2: Katy Perry, Band-Aids.
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1: Platz 1.
3: Vierschanzentournee in Gefahr wegen Streit.
1: Platz 2.
3: Streit um Geld könnte traditionelle Vierschanzentournee

0: Ist Marc Mateschitz der reichste Österreicher und gehört weltweit zu den Top 50.
1: Jetzt 5.
0: Elon Musk bleibt reichster Mensch der Welt. Der Tesla-CEO und SpaceX-Boss Elon Musk ist laut Forbes mit rund 800 Milliarden Dollar Vermögen der reichste Mensch der Welt. Ringen um ORF-Chefposten offen. Im Rennen um die ORF-Generaldirektorenstelle gibt es mehrere Favoriten, doch die endgültige Entscheidung steht noch aus. Sorge um Rocklegende Bonnie Tyler nach Notoperation. Die Sängerin Bonnie Tyler befindet sich nach einer Notoperation in Portugal in einem künstlichen Koma. Es gab wohl Komplikationen. Flugausfälle drohen wegen explodierender Kerosinpreise. Explodierende Kerosinpreise bedrohen den Sommerflugverkehr. Bis zu 20 Millionen Reisende könnten von Flugausfällen betroffen sein.
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4: Vom Wetter her erwartet uns heute ein sehr feiner Mix aus Sonne und ein paar Wolken. Die Temperaturen klettern auf angenehme 19 bis 26 Grad. Auch morgen der Sonntag, der wird strahlend blau. Viele Sonnenstrahlen sind dabei und die Temperaturen sogar bis zu 27 oder 28 Grad. Also Sonnenbrille auf und das Wochenende genießen. Wir schauen auf die Straßen, da ist alles ruhig. Kommt gut durch den Samstag.
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4: Die Sonne lacht uns heute an und wir drehen das Radio noch ein Stück lauter, vielleicht beim Café am Balkon oder beim Ausflug mit der Familie. Wir sind da für euch mit Superhits und guter Laune. Thomas Kleuter für euch im Studio.
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Frage in die Runde. Was ist heute eure Sorte des Tages? Also bei mir ist es klassisch Vanille mit Erdbeereis. Ich wünsche euch einen entspannten Samstag beim Eis, beim Kaffee oder beim Chillen. Wir haben den Soundtrack für euch. Jetzt mit Pink.

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7: Das ist euer Wettercheck heute mit verbreitet strahlendem Sonnenschein. Jetzt am Nachmittag und am Abend im Berg- und im Hügelland können ein paar schauerige Gewitter durchziehen. Sonst bleibt es heute sommerlich 26 Grad und auch morgen der Sonntag, der wird frühsommerlich, teilweise bis zu 27 Grad möglich. Wir schauen weiter auf die Straßen. Euer Verkehrscheck, da ist alles ruhig. Gute und sichere Fahrt.
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Na, habt eure Paillettensakos schon entstaubt? Am Dienstag geht's schon los, bitte erstes Halbfinale beim Eurovision Song Contest. Dann heißt es wieder 12 Points go to. Ja, wir hoffen natürlich, unser Cosmo kriegt viele Punkte. Aber wenn wir uns die Wettquoten anschauen, die sehen Finnland mit ihrem Pop-Klassik-Mix ganz oben am Thron. 30% Siegchance gibt's da. Und für uns, naja, für unseren Tanzschein schaut es momentan eher nach der roten Laterne aus. Weniger als 1% Siegchance gibt es da von den Experten nicht. Aber hey, der Cosmo hat schon die ersten Proben abgeliefert. Bildmaterial, solange es das noch nicht gibt, können wir nur mutmaßen, wie es war. Angeblich soll da ein Gorilla mit ihm auf der Bühne stehen. Ja, sobald es nächste Woche die ersten Clips gibt, seht ihr sofort hier bei uns auf OE24 Radio AC. Schönen Samstag wünsche ich euch.

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0: Platz 1.
9: Leimer vor Absprung aus München. Konrad Leimer wird den FC Bayern nach dem Champions League aus gegen Paris Saint-Germain wohl verlassen. Der Mittelfeldspieler hat nur noch ein Jahr Vertrag und die Gehaltsforderungen von rund 15 Millionen Euro liegen weit auseinander.
0: Platz 2.
9: Leiche aus Salzachsee geborgen. In Salzburg wurde am Freitag

0: Abend eine Leiche aus dem Salzachsee geborgen. Die Todesursache ist noch unklar. Die Polizei ermittelt in alle Richtungen und sucht nach der Identität der toten Person.
1: Platz 3.
0: Trumps Truth Social mit Milliardenverlust. Donald Trumps Social-Media-Plattform Truth Social hat im ersten Quartal einen Verlust von über 405 Millionen Dollar verzeichnet. Die Einnahmen blieben weit hinter den Erwartungen zurück und die Aktie fiel dramatisch.

0: befindet sich aber nun vorsorglich in Isolation.
1: Jetzt 5.
0: Israel vor Eurovision verwarnt. Der israelische Sender Kan wurde von der EBU wegen einer Werbeaktion für den ESC-Beitrag verwarnt. Die Aufrufe, 10-mal für Israel zu stimmen, verstoßen gegen die Regeln des Wettbewerbs.
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4: Vom Wetter her erwartet uns heute ein sehr feiner Mix aus Sonne und ein paar Wolken. Die Temperaturen klettern auf angenehme 19 bis 26 Grad. Auch morgen der Sonntag, der wird strahlend blau. Viele Sonnenstrahlen sind dabei und die Temperaturen sogar bis zu 27 oder 28 Grad. Also Sonnenbrille auf und das Wochenende genießen. Wir schauen auf die Straßen, da ist alles ruhig. Kommt gut durch den Samstag.
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4: Die Sonne lacht uns heute an und wir drehen das Radio noch ein Stück lauter, vielleicht beim Café am Balkon oder beim Ausflug mit der Familie. Wir sind da für euch mit Superhits und guter Laune. Thomas Kleuter für euch im Studio.
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schaue gerade aus dem Studiofenster, da fahren die Radler, die Inlineskater draußen vorbei. Ja, Respekt für alle, die viel Energie heute haben. Es ist ja ein toller Samstag. Wir genießen die Sonnenstrahlen, bevor es dann am Montag wieder etwas kühler wird. Da ziehen Regenschauer durch, aber hey, die Natur braucht den Regen und bis dorthin genießen wir jetzt einmal die Sonne in vollen Zügen. Egal, ob es gemütlich angeht, mit Entspannung oder ob ihr Action braucht. Die Action gibt's definitiv musikalisch jetzt von One Republic, I Ain't Worried. Das sind eure Superhits und die gute Laune hier auf OE24.

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9: Das ist euer Wettercheck heute mit verbreitet strahlendem Sonnenschein. Jetzt am Nachmittag und am Abend im Berg- und im Hügelland können ein paar schaurige Gewitter durchziehen. Sonst bleibt es heute sommerlich 26 Grad und auch morgen der Sonntag, der wird frühsommerlich, teilweise bis zu 27 Grad möglich. Wir schauen weiter auf die Straßen. Euer Verkehrscheck, da ist alles ruhig. Gute und sichere Fahrt.
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0: Kurzer Reminder für alle, die es verdrängt haben. Morgen ist Muttertag. Wer noch kein Programm hat, hier sind einige Tipps für euch.
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0: In der Steiermark, da lockt das Weinschloss Thaler mit einem traumhaften Festtagsbrunch morgen. Da punktet ihr bei eurer Mama garantiert. Aber auch heute Abend gibt es in Österreich noch einiges. In Wien, da bringt die Berliner Elektropop-Band Mia das Gasometer zum Beben. Das heißt, Tanzschuhe ansehen und lauthals mitsingen. Wer eher so auf zeitgenössische Kunst und richtig coolen Sound steht, der macht einen Ausflug nach Niederösterreich. Beim Donau-Festival in Krems steigt morgen am Sonntag nämlich die letzte spektakuläre Performance für dieses Jahr. Also feiert die Mamas, feiert das Wochenende. Wir feiern mit euch.
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18: Platz 1.
19: Ralf Rangnick überrascht mit ungewohntem Look bei RB Leipzig Heimspiel.
18: Platz 2.
19: Kräftige Gewitter und Starkregen warnen Meteorologen für Teile Österreichs am Wochenende.
18: Platz 3.
19: Fragwürdige Finanzierung von Dokumentationen auf ORF Dreh durch ÖBB und Wirtschaftskammer sorgt für Aufsehen.
18: Platz 4.
19: Bis zu 20 Millionen Reisende könnten im Sommer wegen explodierender Kerosinpreise Flüge verlieren.
18: Platz 5.
19: Israel vom ESC wegen illegaler Werbeaktion für den eigenen Beitrag verwarnt.
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22: Vom Wetter her erwartet uns heute ein sehr feiner Mix aus Sonne und ein paar Wolken. Die Temperaturen klettern auf angenehme 19 bis

26 Grad. Auch morgen der Sonntag, der wird strahlend blau. Viele Sonnenstrahlen sind dabei und die Temperaturen sogar bis zu 27 oder 28 Grad. Also Sonnenbrille auf und das Wochenende genießen. Wir schauen auf die Straßen, da ist alles ruhig. Kommt gut durch den Samstag.

Wir öffnen unser Sonnendeck und genießen die Sonne jetzt mit Nicky Jor und Daisy. Sunroof, Superhits und gute Laune für einen herrlichen frühlingshaften Samstag. UI24 hier für euch. 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
10: Das ist euer Wettercheck heute mit verbreitet strahlendem Sonnenschein. Jetzt am Nachmittag und am Abend im Berg- und im Hügelland können ein paar schauerige Gewitter durchziehen. Sonst bleibt es heute sommerlich, 26 Grad. Und auch morgen der Sonntag, der wird frühsommerlich, teilweise bis zu 27 Grad möglich. Wir schauen weiter auf die Straßen. Euer Verkehrscheck, da ist alles ruhig. Gute und sichere Fahrt.
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0: Sascha mit dem Lucky Day. Das ist doch ein gutes Motto für mich, um Baba und Servus zu sagen für heute. Die Musik begleitet euch noch durch den Samstagabend. Ich sage Baba, wir hören uns dann am Montag wieder. Da bringe ich euch gut in die Arbeitswoche. Was haben wir noch mit dabei? DJ Bobo und das ist Robbie Williams.
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2: Robbie Williams, All My.

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10: Vom Wetter her erwartet uns heute ein sehr feiner Mix aus Sonne und ein paar Wolken. Die Temperaturen klettern auf angenehme 19 bis 26 Grad. Auch morgen der Sonntag, der wird strahlend blau. Viele Sonnenstrahlen sind dabei und die Temperaturen sogar bis zu 27 oder 28 Grad. Also Sonnenbrille auf und das Wochenende genießen. Wir schauen auf die Straßen, da ist alles ruhig. Kommt gut durch den Samstag.

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3: Schönen Abend, Österreich um 18 Uhr, das heißt die Golden Hour beginnt, die Sonne steht tief, die Drinks stehen kühl und wir starten in den Samstagabend.

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herrlich, oder? Der Duft vom Grillfleisch in der Nase. Was kommt drauf? Auf euren Griller? Wenn es eher das Eis ist, also bei mir ist es Vanille und Erdbeere. Was auch immer ihr angeht heute an diesem schönen Samstagnachmittag, wir begleiten euch. Wir haben in der Playlist für euch Holly Johnson, die 80er. Flo Rida ist mit dabei. Und das ist die Superstimme von Pink, Trust Fall. Genießt den Frühsommer, genießt das Wochenende mit OE24.

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5: Das ist euer Wettercheck heute mit verbreitet strahlendem Sonnenschein. Jetzt am Nachmittag und am Abend im Berg- und im Hügelland können ein paar schauerige Gewitter durchziehen. Sonst bleibt es heute sommerlich 26 Grad und auch morgen der Sonntag, der wird frühsommerlich, teilweise bis zu 27 Grad möglich. Wir schauen weiter auf die Straßen. Euer Verkehrscheck, da ist alles ruhig. Gute und sichere Fahrt.
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7: 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Felix Jähn,
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15: Vom Wetter her erwartet uns heute ein sehr feiner Mix aus Sonne und ein paar Wolken. Die Temperaturen klettern auf angenehme 19 bis 26 Grad. Auch morgen der Sonntag, der wird strahlend blau. Viele Sonnenstrahlen sind dabei und die Temperaturen sogar bis zu 27 oder 28 Grad. Also Sonnenbrille auf und das Wochenende genießen. Wir schauen auf die Straßen, da ist alles ruhig. Kommt gut durch den Samstag.
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1: Nico Santos. All-Time High. All-Time High.

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0: Ed Sheeran, Sapphire.

0: Bruno Mars.
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0: I Just Might.

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1: Nico Santos. All-Timer. All-Time High. Lately.

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1: Jennifer Lopez featuring David Guetta. Save Me Tonight.

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